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1: Britischer Premier tritt zurück. Guten Tag, mein Name ist Ale Schinusch.
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1: Der britische Premierminister Keir Starmer hat nach knapp 2 Jahren im Amt gestern seinen Rücktritt angekündigt. Er habe die Rufe seiner eigenen Partei gehört, dass er nicht mehr der Richtige sei, das Amt des Ministerpräsidenten zu führen, sagte Starmer bei einer Pressekonferenz.
2: Every decision I've taken has been about putting the country I love first. That is why I will resign as leader of the Labour Party. I have spoken to His Majesty the King this morning. To inform him of my decision.
1: König Charles III. Habe er bereits informiert. Bis sein Nachfolger gewählt sei, werde er als Regierungschef noch im Amt bleiben, sagte Starmer. Der Druck auf den Premierminister war seit Monaten gewachsen, da seine Zustimmungswerte auf historische Tiefstände gefallen sind. Am Freitag hatte sein parteiinterner Rivale Andy Burnham einen Sitz im Parlament gewonnen. Es wird erwartet, dass Burnham den Labour-Parteivorsitz übernimmt und neuer britischer Premier wird. Beim tschechischen öffentlich-rechtlichen Fernsehen und Rundfunk haben gestern Tausende Beschäftigte einen 24-stündigen Warnstreik begonnen. Grund sind die Pläne der Regierung, die Rundfunkgebühren abzuschaffen und die Sender aus dem Staatshaushalt zu finanzieren. Mitarbeiter und Experten warnen vor einer Schwächung der Unabhängigkeit und befürchten politischen Einfluss. Wir müssen uns dem Versuch der derzeitigen Regierung, die öffentlich-rechtlichen Medien zu ihrem eigenen Sprachrohr zu machen, widersetzen, sagten auch die Protestler.
3: Udělat z veřejnoprávních médií svoji hlásnou troubu.
4: Přišel jsem podpořit televizi, protože si nepřeji, aby byla zestátněna, což se prakticky vlastně děje.
1: Die Reformen könnten zur Budgetkürzung und dem Abbau von hunderten Stellen führen, hieß es. Die Gewerkschaften kündigten an, ihren Protest bei Bedarf noch weiter zu verschärfen. Auch der Präsident des Landes, Peter Pavel, äußerte sich kritisch zu den Plänen der Regierung. Bei der Fußball-WM haben Frankreich und Norwegen vorzeitig das 16. Finale erreicht. Die Franzosen setzten sich in Philadelphia mit 3:0 gegen den Irak durch. Mann des Abends war Kylian Mbappé mit 2 Toren. Die Partie musste wegen eines Gewitters allerdings fast 2 Stunden unterbrochen werden. Die bislang längste wetterbedingte Pause des Turniers. In New York führte Erling Haaland Norwegen ebenfalls mit 2 Toren zu einem 3:2 Erfolg gegen Senegal. Der Stürmer kommt dabei bereits auf 59 Treffer in 52 Landen. Das Spiel. Frankreich und Norwegen stehen damit bereits in der K.O.-Phase. In die K.O.-Phase schaffte es nach einem 2:0 gegen Österreich auch der amtierende Weltmeister Argentinien. Beide Tore erzielte dabei Lionel Messi. Der Superstar, der morgen seinen 39. Geburtstag feiert, hat mit insgesamt 18 Toren bei Weltmeisterschaften damit einen neuen Rekord aufgestellt. Anerkennung gab es auch vom österreichischen Teamchef Ralf Rangnick.
5: Wenn jemand im Alter von 39 Jahren 2 Tore macht und inzwischen das 4. und 5. innerhalb von 2 Spielen. Es war uns vorher schon klar, dass Lionel Messi der beste Spieler ist, den es jemals gegeben hat. Und das habe ich heute wieder eindrucksvoll unter Beweis gestellt.
1: Bei der Fußball-WM stehen heute 4 weitere Vorrundenspiele auf dem Programm. Den Auftakt macht am frühen Abend das Duell zwischen Portugal und Usbekistan. Besonders im Fokus steht danach England, das gegen Ghana den nächsten Schritt in Richtung K.O.-Runde machen will. In der Nacht folgen noch Panama gegen Kroatien sowie Kolumbien gegen die Demokratische Republik Kongo. Und doch zum Wetter. Heute wird es in Slowenien erneut hochsommerlich warm und schwül. Im Tagesverlauf wechseln sich Sonne und Wolken ab. Vor allem am Nachmittag und Abend sind dabei auch örtliche Gewitter möglich. Die Höchsttemperaturen liegen meist zwischen 30 und 33 Grad. An der Küste und im Südwesten noch etwas darüber, bis auch 35 Grad.
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1: Bitte Vorsicht, es gibt ein liegen gebliebenes Fahrzeug und zwar im Zuge der A1 der Autobahn von Koper und der Küste in Fahrtrichtung Ljubljana. Vorsicht ist geboten beim Tunnel Kastelec und weiter in Fahrtrichtung Ljubljana, da gibt es wieder Arbeiten, eine Langzeitbaustelle bei Postojna. Es staut hier auch in Fahrtrichtung Küste, nicht nur in Fahrtrichtung Ljubljana. Zu arbeiten oder arbeiten haben wir auch im Zug der A1 von Maribor in Fahrtrichtung Ljubljana und das zwischen Krtina und Domžale, hier ein Zeitverlust von um die 5 Minuten.
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1: ja, aber ich sag mal so, bei mir war Argentinien Österreich, weil Aha. Die Österreicher sind ja unsere Nachbarn. Die Österreicher haben gut gespielt, aber leider.
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1: Ja, er wird morgen 39.
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1: Es gibt wieder mal Staus bei Langzeitbaustellen, so im Zuge der A1 von Maribor in Fahrtrichtung Ljubljana. Zuerst werden Sie bei Slowinske Konice in einen Stau stoßen und dann noch vor Ljubljana ein Stau, der beginnt bei Krtina vorbei an Domžale bis in Jakob. Hier ein Zeitverlust von wie 10 Minuten. Er staut im Zuge einer Baustelle auch auf der A1 Küstenautobahn und zwar im Raum Postojna. Hier gibt es Arbeiten und Behinderungen sowie in Fahrtrichtung Koper als auch in Fahrtrichtung Ljubljana.
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1: Offenbar Gespräche zwischen Israel und Libanon. Guten Tag, mein Name ist Ale Shinush.
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1: Hochrangige Vertreter Israels und des Libanon wollen heute in den USA die nächste Verhandlungsrunde starten. Das berichtet die Nachrichtenagentur AFP und beruht sich auf einen Vertreter des US-Außenministeriums. Demnach werden die Gespräche mit dem Ziel fortgesetzt, ein umfassendes Friedens- und Sicherheitsabkommen voranzubringen. Es ist die fünfte Verhandlungsrunde zwischen den beiden Ländern. Die pro-iranische Hezbollah-Miliz lehnt eine Teilnahme an den Gesprächen jedoch ab. Israels Ministerpräsident Benjamin Netanyahu hat am Abend angekündigt, dass er die sogenannte Sicherheitszone im Südlibanon aufrechterhalten will. Er teilte gemeinsam mit Verteidigungsminister Katz und Armeechef Samir mit, die Armee werde weiter vorgehen, um Bedrohungen für israelische Soldaten und Bürger zu neutralisieren und die Infrastruktur von Extremisten zu zerstören. Nachdem der britische Premier Keir Starmer angekündigt hat, zurückzutreten, hat sich ein möglicher Nachfolger in Stellung gebracht. Starmers parteiinterner Konkurrent Andy Burnham will bei der Wahl zum neuen Labour-Chef kandidieren. Der 56-Jährige war knapp 10 Jahre lang Bürgermeister von Greater Manchester. Weitere mögliche Bewerber müssen sich bis Mitte Juli anmelden und mindestens 81 Fraktionsabgeordnete der Labour-Party für sich gewinnen. Passiert das nicht, bleibt Burnham der einzige Kandidat. Dann würde er ohne Urabstimmung der Labour-Mitglieder zum Vorsitzenden erklärt. Formal könnte er von König Charles dann schon am 16. oder 17. Juli zum Premierminister ernannt werden. Am Sitz der Vereinten Nationen in New York hat die erste Woche zum Friedensaufbau der UN begonnen. Gemeinsam mit Marokko und Ägypten übernimmt Slowenien die Koordination der Veranstaltung. Unter dem Motto Partnerschaft für Innovation, Inklusion und Wirkung stehen bis Ende der Woche zahlreiche Treffen und Diskussionsrunden auf dem Programm. Höhepunkte sind eine Sitzung der UN-Generalversammlung sowie Beratungen der Kommission für Friedensaufbau. Insgesamt werden 21 Begleitveranstaltungen organisiert, die neben New York auch in Rom, Genf, Addis Abeba und Bosnien und Herzegowina stattfinden. Im Mittelpunkt stehen Konfliktprävention, neue Partnerschaften und die Rolle junger Menschen beim Aufbau eines dauerhaften Friedens. Der slowenische Radstar Tadej Pogacar hat seine Führung in der Weltrangliste des Radsport-Weltverbands UCI weiter ausgebaut. Nach seinem souveränen Gesamtsieg bei der Tour de Suisse liegt der 27-Jährige nun fast 3000 Punkte vor dem Dänen Jonas Vingegaard. In 11 Tagen startet Pogacar bei der Tour de France die Jagd auf seinen 5. Gesamtsieg. Landsmann Primož Roglič verbesserte sich auf Rang 43 der Weltrangliste. Slowenien bleibt zudem in der Nationalwertung Vierter. Bei den Frauen führt die Niederländerin Demi Vollering die UCI-Rangliste an. Bestes Slowenien ist Urška Žigart auf Platz 37. Pogacars Verlobte litt bei ihrem schweren Sturz bei der Tour de Suisse jedoch einen Kieferbruch und steht vor einer längeren Zwangspause. Wann sie wieder ins Renngeschehen zurückkehren kann, ist derzeit noch offen. Und noch zum Wetter. Heute wird es in Slowenien erneut hochsommerlich warm und schwül. Im Tagesverlauf wechseln sich Sonne und Wolken ab. Vor allem am Nachmittag und Abend sind dabei auch örtliche Gewitter möglich. Die Höchsttemperaturen liegen meist zwischen 30 und 33 Grad. An der Küste und im Südwesten noch etwas darüber, bis auch 35 Grad.
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1: Bitte Vorsicht, es hat sich ein Unfall ereignet und zwar im Zuge der A2 der Autobahn von Kroatien in Fahrtrichtung Ljubljana. Die rechte Fahrspur ist gesperrt zwischen Dobruška Vas und Krunovo. Es gibt zudem einen Gegenstand auf der Fahrbahn auf der A2 und zwar in umgekehrter Richtung, also in Richtung Kroatien. Vorsicht bei der Unterführung Karteljevo und Novo Mesto Zahod. Einen weiteren Gegenstand gibt es im Zuge der südlichen Umfahrung von Ljubljana und zwar zwischen Ljubljana Center und der Abzweigung Kozarje in Fahrtrichtung Küste. Ein liegen gebliebenes Fahrzeug behindert zudem den Verkehr auf der A5. Von Lindewein Fahrtrichtung Komare wurde rechte Fahrspur gesperrt zwischen Lenart und Pernica. Die Staus zudem als Folge von Arbeiten gibt es im Zuge der A1 von Maribor Richtung Ljubljana bei Slovenske Konice. Dann klärt es auf und direkt vor Ljubljana dann wieder eine Baustelle zwischen Kretina und Domžale staut es. Es staut auch hier in die umgekehrte Richtung und auch im Zuge der A1 Küstenautobahn. Da staut es im Raum Postojna. Hier gibt es als Folge von Arbeiten Staus in Fahrtrichtung Küste und auch in Richtung Ljubljana.
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1: Der Sommer ist da, damit auch buntes Geschehen auf den slowenischen Musik- und Theaterbühnen. Also wer noch Ideen für den Abend sucht, der hat dabei die Qual der Wahl. Zuerst haben wir für Sie eine Einladung in die SNG Oper und Ballett Ljubljana. Dort steht heute Abend der romantische Ballettklassiker Don Quixote auf dem Programm.

0: Der Vorhang hebt dabei um 7:30.
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0: Jazz, Swing und Popklänge gibt es hingegen im Casina Jazz Club mit der Vokalgruppe Be Jazzy.

Die Einladung gilt für 20 Uhr. Zur gleichen Uhrzeit lädt die Alea Sky in Ljubljana ebenfalls zum Konzert von Jan Videc ein, den Sie aber auch schon bereits auf unserer Mainstage gehört haben.

Konzertbeginn hier ist wie gesagt um 20 Uhr. Wir machen einen Sprung in den Osten des Landes. In der ältesten slowenischen Stadt Ptuj beginnt heute der zweite Gymnasienabend im archäologischen Park Poetovio mit einem abwechslungsreichen Musikprogramm. Auf sie warten klassische Melodien bis Filmmusik über Rock und slowenische Popmusik und auch weitere musikalische Überraschungen.

Beginn des Geschehens in Ptui ist um 8:30. Und zum Schluss haben wir noch einen Musiktipp für alle Headbanger, und zwar für den Club Gronka in der Alternative Music Zone mit Hilkova von Ljubljana. Dort sorgen heute Abend die britischen Knives gemeinsam mit My Secret Grind Project für einen energiegeladenen Konzertabend.

0: Beginn im Gronkha ist dabei um 20 Uhr. Und das wär's, was wir heute für Sie zusammengestellt haben. Wir wünschen an dieser Stelle gute Unterhaltung.
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1: Matos trifft kroatischen Amtskollegen. Guten Tag, mein Name ist Ale Šinuš.
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1: Sloweniens Innenminister Franci Matos kommt heute in Maria Gorica mit seinem kroatischen Amtskollegen Davor Božinović zusammen. Im Mittelpunkt des Treffens in Kroatien stehen aktuelle Fragen der inneren Sicherheit sowie die weitere Zusammenarbeit beider Länder. Nach dem Ende der Grenzkontrollen zu Kroatien und Ungarn setzt Slowenien verstärkt auf gezielte Maßnahmen und eine engere Kooperation mit den Nachbarstaaten. Geplant sind unter anderem ein intensiver Austausch von Informationen und gemeinsame Polizeipatrouillen. Slowenische, kroatische und italienische Beamte arbeiten bereits im Rahmen gemeinsamer Einsätze an der Grenze zu Bosnien und Herzegowina zusammen, um irreguläre Migration und mögliche Sicherheitsrisiken einzudämmen. Die slowenische Regierung will heute die Wiedererrichtung des Museums der slowenischen Unabhängigkeit beschließen. Die Einrichtung war bereits 2021 gegründet worden, wurde jedoch 2 Jahre später durch die Regierung von Premier Robert Golob mit dem Museum für Neuere Geschichte zum gemeinsamen Museum für Neuere und Zeitgenössische Geschichte Sloweniens zusammengelegt. Unter der Regierung des neuen Premiers Janez Janša sollen beide Häuser wieder als eigenständige öffentliche Einrichtungen geführt werden. Das Museum der slowenischen Unabhängigkeit soll sich der Sammlung, Bewahrung und Erforschung des kulturellen Erbes rund um die Entstehung des unabhängigen Sloweniens widmen. Kulturministerin Ignacija Fridl-Jarc hatte die Wiedererrichtung im Jubiläumsjahr des 35. Jahrestags der Unabhängigkeit angekündigt. NBA-Superstar Giannis Antetokounmpo hat kurz vor dem Draft einen überraschenden Wechsel vollzogen. Der griechische Ausnahmeathlet verlässt die Milwaukee Bucks und schließt sich den Miami Heat an. Damit endet seine mehr als 10-jährige Ära in Milwaukee, in der er unter anderem 2021 den NBA-Titel gewann. Es ist das Ende einer 13-monatigen Sage um den Wechsel, sagt einer der bekanntesten NBA-Insider der Welt, Sportjournalist Shams Charania.
2: This was a 13-month trade saga for Giannis Antetokounmpo and the Milwaukee Bucks. Just to put it plainly, Giannis felt like his time was up with the Bucks.
1: Antetokounmpo, zweifacher MVP und mehrfacher All-Star, soll in Miami künftig gemeinsam mit Center Bam Adebayo eine neue Spitzenmannschaft formen. Für die Bucks beginnt dagegen eine Neuaufbauphase nach einer enttäuschenden Saison ohne Playoff-Teilnahme. Im Gegenzug für Antetokounmpo erhalten die Bucks unter anderem Tyra Hero, 3 weitere Spieler sowie mehrere Draftpicks, darunter auch einen Erstrunden-Pick für dieses Jahr. Der Deal gilt als einer der größten Trades in der jüngeren NBA-Geschichte. Und noch zum Wetter. Am Nachmittag zeigt sich das Wetter in Slowenien überwiegend sommerlich heiß mit vielen Wolken und sonnigen Abschnitten. Die Höchsttemperaturen liegen zwischen 30 und 33 Grad, im Südwesten und an der Küste sogar um 35 Grad. Auch am Abend bleibt es noch warm und schwül mit zunehmenden Wolken. Dabei erwarten uns auch Schauer und einzelne Gewitter.
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1: Bitte Vorsicht, es gibt Reifenteile auf der Fahrbahn und zwar im Zuge der südlichen Umfahrung von Ljubljana bei Ljubljana Vic in Fahrtrichtung Osten. Und es gibt ebenfalls im Zuge der A2 einen Unfall und zwar von Kroatien in Fahrtrichtung Ljubljana, die rechte Fahrspur gesperrt zwischen Dobruška Vas und Kronovo. Zu Staus kommt es immer wieder aufgrund von Arbeiten im Zuge der A1 von Maribor Richtung Ljubljana. Zuerst bei Slovenske Konice und dann vor Domžale. Es staut zwischen Dravni und dem Tunnel Plitovari hier auch in umgekehrter Richtung. Und im Zuge der A1 Küstenautobahn, da staut es auch im Raum Postojna. Hier finden Arbeiten statt, Verzögerungen in Richtung Koper und auch in Ljubljana gibt es hier.
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1: Europa in einer Hitzewelle. Guten Tag, mein Name ist Ale Schimusch.
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1: Wegen extrem hoher Temperaturen gibt es in mehreren europäischen Ländern Hitzewarnungen. Das gilt für Teile Italiens, Frankreichs und Spaniens. Für das Baskenland im Norden Spaniens beispielsweise erwartet die Wetterbehörde bis zu 40 Grad im Schatten. Ähnlich sieht es auch in Frankreich aus. Das Land hat im Zuge der anhaltenden Hitze auch schon zahlreiche tödliche Badeunfälle registriert. Mindestens 40 Menschen sind demnach innerhalb von wenigen Tagen ums Leben gekommen. In Italien hat das Gesundheitsministerium die höchste Alarmstufe für 14 Städte ausgerufen, darunter Rom und Mailand. Und auch England ist betroffen, so auch Slowenien, das momentan von einer Hitzewelle erfasst wird. Nach Angaben der Meteorologen handelt es sich um eine länger anhaltende Wetterlage. In den kommenden Tagen steigen die Temperaturen verbreitet auf über 30 Grad. Im Westen des Landes sind örtlich sogar bis zu 35 Grad möglich. Jeder vierte Haushalt in Europa kann sich keinen Sommerurlaub leisten. Das geht aus aktuellen Eurostat-Daten hervor. Besonders hoch ist der Anteil dabei in Griechenland und Bulgarien, wo fast jeder zweite Haushalt angibt, dass das Geld für eine Woche Urlaub an einem anderen Ort als zu Hause nicht reicht. In Rumänien sind es sogar mehr als 60%. Deutlich besser sieht es in Westeuropa aus. In Luxemburg, Schweden und den Niederlanden können sich über 85% der Menschen einen Urlaub leisten. Deutschland und Slowenien belegen in dieser Hinsicht Mittelfeld. Insgesamt zeigt sich aber eine klare wirtschaftliche Kluft innerhalb Europas zwischen Nord- und Westeuropa sowie südlichen und östlichen Mitgliedstaaten. Bei der Fußball-WM haben Frankreich und Norwegen vorzeitig das 16. Finale erreicht. Die Franzosen setzten sich in Philadelphia mit 3:0 gegen den Irak durch. Mann des Abends war Kylian Mbappé mit 2 Toren. Die Partie musste wegen eines Gewitters allerdings fast 2 Stunden unterbrochen werden. Die bislang längste wetterbedingte Pause des Turniers. In New York führte Erling Haaland Norwegen ebenfalls mit 2 Toren zu einem 3:2-Erfolg gegen Senegal. Der Stürmer kommt dabei bereits auf 59 Treffer in 52 Landesspielen. Frankreich und Norwegen stehen damit bereits in der K.O.-Phase. In die K.O.-Phase schaffte es nach einem 2:0 gegen Österreich auch der amtierende Weltmeister Argentinien. Beide Tore erzielte dabei Lionel Messi. Der Superstar, der morgen seinen 39. Geburtstag feiert, hat mit insgesamt 18 Toren bei Weltmeisterschaften damit einen neuen Rekord aufgestellt. Anerkennung gab es auch vom österreichischen Teamchef Ralf Rangnick.
2: Wenn jemand im Alter von 39 Jahren 2 Tore macht und inzwischen das 4. und 5. innerhalb von 2 Spielen. Es war uns vorher schon klar, dass Lionel Messi der beste Spieler ist, den es jemals gegeben hat. Und das hat er heute wieder eindrucksvoll unter Beweis gestellt.
1: Bei der Fußball-WM stehen heute 4 weitere Vorrundenspiele auf dem Programm. Den Auftakt macht am frühen Abend das Duell zwischen Portugal und Usbekistan. Besonders im Fokus steht danach England, das gegen Ghana den nächsten Schritt in Richtung K.O.-Runde machen will. In der Nacht folgen noch Panama gegen Kroatien sowie Kolumbien gegen die Demokratische Republik Kongo. Und noch zum Wetter. Am Nachmittag zeigt sich das Wetter in Slowenien überwiegend sommerlich heiß mit vielen Wolken und sonnigen Abschnitten. Die Höchsttemperaturen liegen zwischen 30 und 33 Grad, im Südwesten und an der Küste sogar um 35 Grad. Auch am Abend bleibt es noch warm und schwül mit zunehmenden Wolken. Dabei erwarten uns auch Schauer und einzelne Gewitter.
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1: Bitte Vorsicht im Zuge der H4. Es gab einen Unfall zwischen Ajdovščina und Vipava. Vorsicht, falls Sie von Italien in Richtung Landesinneren reisen, bis Rastrto. Es gibt dann auch eine Linie bebildetes Fahrzeug im Zuge der A1 Küstenautobahn zwischen Raubalkommando und Postojna in Fahrtrichtung Koper. Hier im Raum Postojna gibt es ebenfalls Staus als Folge von Arbeiten. Um die 5 bis auch 10 Minuten Zeitverlust erwartet Sie. Es gibt zudem ein Linie bebildetes Fahrzeug im Zuge der A5 zwischen Cerkvenjak und Sveta Trojica. Vorsicht ist geboten, falls Sie von Lindava nach Maribor fahren. Auf der A1, der Autobahn zwischen Ljubljana und Maribor, da gibt es 2x Arbeiten. Erst einmal direkt nach Ljubljana bei Šentjakob. Hier staut es in Domžale in beide Fahrtrichtungen 5 bis auch 10 Minuten Zeitverlust. Und dann staut es ein wenig vor Maribor, um die 30 Kilometer vor Maribor, zwischen Dramni und dem Tunnel Pletovari in Fahrtrichtung Maribor und auch in umgekehrter Richtung zwischen Slovenska Bistrica und dem Tunnel Golo Rebro in Fahrtrichtung Ljubljana. Auch hier Verzögerungen von 10 bis auch 15 Minuten.
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1: Es gibt noch immer einen Unfall im Zuge der H4 der Schnellstraße von Italien in Fahrtrichtung Landesinneren. Vorsicht ist geboten zwischen Ajdovščina und Vipava. Zudem gibt es ebenfalls im Zuge der A1 von Ljubljana in Fahrtrichtung Koperan liegen geblieben als Fahrzeug. Die rechte Fahrspur gesperrt zwischen Rauberkommando und Postojna. Die rechte Fahrspur ist aufgrund einer Autopanne auch gesperrt zwischen Cerkvenjak und Sveta Trojica. Das ist auf der A5 der Autobahn von Lindava in Fahrtrichtung Maribor. Es gibt zudem noch Berufsverkehr. Es staut momentan im Zuge der südlichen Umfahrung von Ljubljana und ebenfalls der östlichen und nördlichen Infahrtrichtung A1 Infahrtrichtung Maribor. Sie werden hier in einen Stau geraten zwischen Ljubljana Šentjakob und eigentlich Krtina. Es staut hier in beide Fahrtrichtungen, aber vor allem die längste Zeit werden Sie brauchen von Maribor Richtung Ljubljana hier bei Krtina um die 12 Minuten Zeitverlust. Es gibt dann auch einen Stau bei Slovinska Bistrica und Slovinske Konice, hier ebenfalls eine Langzeitbaustelle. Verzögerungen hier in beide Fahrtrichtungen. Er staut dann auch auf der 1 Küstenautobahn von Koper in Fahrtrichtung Ljubljana zwischen Studenec und Postojna auch hier eine Baustelle.
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1: Die Bienenzucht ist in Slowenien derart beliebt, dass sie fast als Volkssport bezeichnet werden könnte. Tatsächlich wurde der Weltbienentag am 20. Mai von der UNO auf Initiative der slowenischen Imkervereinigung ins Leben gerufen und ehrt einen historischen Imker des Landes, nämlich Anton Janša, den Hofimkermeister von Maria Theresia, der am 20. Mai 1734 geboren wurde. Allein dieser Fakt zeigt, wie tief die Imkerei in der Geschichte des Landes verwurzelt ist. Da ist es kein Wunder, dass Slowenien Vorreiter im sogenannten Apitourismus ist, eine Art Themenreisen, die sich auf die Bienenzucht und natürlich auch auf die Verkostung von Honig spezialisiert. Aber auch wenn Sie nicht alleine wegen des Honigs in Slowenien sind, lohnt es sich, bei einer der pittoresken Imkereien vorbeizuschauen, ein Honigspa zu genießen, das Imkereimuseum zu besuchen oder auch einfach nur den reinen, hochwertigen Honig des Landes zu probieren. Sicher ist jedoch eines, in Slowenien kann man so viel Wissenswertes über Bienen und Bienenzucht erfahren, wie in keinem anderen Land auf der Welt.
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1: Slowenisch-kroatisches Innenministertreffen in Kroatien. Guten Abend, mein Name ist Ale Šinuš.
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1: Sloweniens Innenminister Franci Matos kam in Maria Gorica heute mit seinen kroatischen Amtskollegen Davor Božinović zusammen. Im Mittelpunkt des Treffens in Kroatien standen dabei aktuelle Fragen der inneren Sicherheit sowie die weitere Zusammenarbeit beider Länder. Nach dem Ende der Grenzkontrollen zu Kroatien und Ungarn setzt Slowenien nun verstärkt auf gezielte Maßnahmen und eine engere Kooperation mit den Nachbarstaaten. Geplant sind unter anderem ein intensiver Austausch von Informationen und gemeinsame Polizeipatrouillen. Slowenische, kroatische und italienische Beamte arbeiten bereits im Rahmen gemeinsamer Einsätze an der Grenze zu Bosnien und Herzegowina zusammen, um irreguläre Migration und mögliche Sicherheitsrisiken einzudämmen. Am Sitz der Vereinten Nationen in New York hat die erste Woche zum Friedensaufbau der UN begonnen. Gemeinsam mit Marokko und Ägypten übernimmt Slowenien die Koordination der Veranstaltung. Unter dem Motto Partnerschaft für Innovation, Inklusion und Wirkung stehen bis Ende der Woche zahlreiche Treffen und Diskussionsrunden auf dem Programm. Höhepunkte sind eine Sitzung der UN-Generalversammlung sowie Beratungen der Kommission für Friedensaufbau. Insgesamt werden 21 Begleitveranstaltungen organisiert, die neben New York auch in Rom, Genf, Addis Abeba und Bosnien und Herzegowina stattfinden. Im Mittelpunkt stehen Konfliktprävention, neue Partnerschaften und die Rolle junger Menschen beim Aufbau eines dauerhaften Friedens. Der slowenische Radstar Tadej Pogačar hat seine Führung in der Weltrangliste des Radsport-Weltverbands UCI weiter ausgebaut. Nach seinem souveränen Gesamtsieg bei der Tour de Suisse liegt der 27-Jährige nun fast 3000 Punkte vor dem Dänen Jonas Vingegaard. In 11 Tagen startet Pogačar bei der Tour de France die Jagd auf seinen 5. Gesamtsieg. Landsmann Primož Roglič verbesserte sich auf Rang 43 der Weltrangliste. Slowenien bleibt zudem in der Nationalwertung Vierter. Bei den Frauen führt die Niederländerin Demi Vollering die UCI-Rangliste an. Bestes Slowenien ist Urška Žigart auf Platz 37. Pogačars Verlobte litt bei ihrem schweren Sturz bei der Tour de Suisse jedoch einen Kieferbruch und steht vor einer längeren Zwangspause. Wann sie wieder ins Renngeschehen zurückkehren kann, ist derzeit noch offen. Ljubljana ist ab morgen wieder Austragungsort von Spielen in der stärksten Volleyballliga der Welt. In der Stožice Arena verläuft nämlich bis Sonntag das zweite Turnier der Nations League. Nach 3 knappen Siegen und einer Niederlage in China werden die slowenischen Volleyballer nun vor heimischem Publikum ihr Können gegen Kanada, Bulgarien, Brasilien und Italien unter Beweis stellen. In China gab es viele Schwankungen im Spiel, aber wir müssen das positiv sehen. Wir haben viel Raum für Verbesserungen. So vor dem Turnier Mittelblocker Janko Zamernik. Den Auftakt machen die Slowenen morgen gegen Kanada. Spielbeginn ist um 20.30 Uhr. Und auch zum Wetter. Morgen ist es erneut sonnig und hochsommerlich heiß. Am Vormittag scheint vielerorts die Sonne. Später bilden sich vor allem über den Bergen Wolken, die auch vereinzelt kurze Schauer und Gewitter mit sich bringen. Meist bleibt es jedoch trocken. Die Höchsttemperaturen liegen zwischen 30 und 33 Grad. Im Westen des Landes wird örtlich sogar bis zu 35 Grad möglich.
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1: Bitte Vorsicht, es hat sich ein Unfall ereignet im Zuge der A1 der Autobahn von Kuper in Fahrtrichtung Ljubljana. Vorsicht ist geboten zwischen Senožice und der Abzweigung Nanos. Es gibt zudem ein gebliebenes Fahrzeug im Zuge der A1 und zwar von Maribor in Fahrtrichtung Schentil oder der österreichischen Grenze. Die Überholspur gesperrt vor Dragučova und es gibt auch Reifenteile im Zuge der A1 von Ljubljana Richtung Maribor. Vorsicht ist geboten vor Žalec. In Fahrtrichtung Maribor gibt es etwas vor Maribor bei Dramlje und dem Tunnel Plitovary ebenfalls Arbeiten. Hier staut es gelegentlich und einen Stau gibt es ebenfalls auf der A1 von Maribor Richtung Ljubljana vor Domžale.
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1: Sloweniens Innenminister Franci Matos kam heute in Maria Gorica mit seinem kroatischen Amtskollegen Davor Božinović zusammen. Im Mittelpunkt des Treffens in Kroatien standen dabei aktuelle Fragen der inneren Sicherheit sowie die weitere Zusammenarbeit beider Länder. Nach dem Ende der Grenzkontrollen zu Kroatien und Ungarn setzt Slowenien verstärkt auf gezielte Maßnahmen und eine engere Kooperation mit den Mitgliedstaaten. In der zweitgrößten Stadt Sloweniens, Maribor, laufen derzeit die Vorbereitungen auf die 34. Ausgabe des größten Kulturfestivals des Landes, das Festival Lent, das am Freitag beginnt. Bis zum 4. Juli sind insgesamt mehr als 250 Veranstaltungen auf 28 Bühnen und Spielstätten geplant, davon 99 Konzerte. Das Festival Lent zählt zu den bedeutendsten Kulturereignissen Sloweniens und lockt jedes Jahr zahlreiche Besucher aus dem In- und Ausland an. Ljubljana ist ab morgen wieder Austragungsort von Spielen der stärksten Volleyballliga der Welt. In der Stožice Arena verläuft nämlich bis Sonntag das zweite Turnier der Nations League. Nach drei knappen Siegen und einer Niederlage in China werden die slowenischen Volleyballer nun vor heimischem Publikum ihr Können gegen Kanada, Bulgarien, Brasilien und Italien unter Beweis stellen. Und doch zum Wetter. Morgen ist es erneut sonnig und hochsommerlich heiß. Am Vormittag scheint vielerorts die Sonne. Später bilden sich vor allem über den Bergen Wolken, die auch vereinzelt kurze Schauer und Gewitter mit sich bringen. Meist bleibt es jedoch trocken. Die Höchsttemperaturen liegen zwischen 30 und 33 Grad. Im Westen des Landes wird örtlich sogar bis zu 35 Grad möglich. 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
1: Sloweniens Innenminister Franci Matos kam heute in Maria Gorica mit seinem kroatischen Amtskollegen Davor Božinović zusammen. Im Mittelpunkt des Treffens in Kroatien standen dabei aktuelle Fragen der inneren Sicherheit sowie die weitere Zusammenarbeit beider Länder. Nach dem Ende der Grenzkontrollen zu Kroatien und Ungarn setzt Slowenien verstärkt auf gezielte Maßnahmen und eine engere Kooperation mit den Mitgliedstaaten. In der zweitgrößten Stadt Sloweniens, Maribor, laufen derzeit die Vorbereitungen auf die 34. Ausgabe des größten Kulturfestivals des Landes, das Festival Lind, das am Freitag beginnt. Bis zum 4. Juli sind insgesamt mehr als 250 Veranstaltungen auf 28 Bühnen und Spielstätten geplant, davon 99 Konzerte. Das Festival Lind zählt zu den bedeutendsten Kulturereignissen Sloweniens und lockt jedes Jahr zahlreiche Besucher aus dem In- und Ausland an. Ljubljana ist ab morgen wieder Austragungsort von Spielen in der stärksten Volleyballliga der Welt. In der Stožice Arena verläuft nämlich bis Sonntag das zweite Turnier der Nations League. Nach drei knappen Siegen und einer Niederlage in China werden die slowenischen Volleyballer nun vor heimischem Publikum ihr Können gegen Kanada, Bulgarien, Brasilien und Italien unter Beweis stellen. Und auch zum Wetter. Morgen ist es erneut sonnig und hochsommerlich heiß. Am Vormittag scheint vielerorts die Sonne. Später bilden sich vor allem über den Bergen Wolken, die auch vereinzelt kurze Schauer und Gewitter mit sich bringen. Meist bleibt es jedoch trocken. Die Höchsttemperaturen liegen zwischen 30 und 33 Grad. Im Westen des Landes wird örtlich sogar bis zu 35 Grad möglich. 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